das war spitze. 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Wir singen Klingglöckchen.

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0: Weihnachtskaraoke macht richtig Spaß. Wir machen gleich weiter. Das nächste Lied heißt, lasst uns froh und munter sein. Viel Spaß beim Mitsingen.
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0: dass ihr mitgesungen habt. Jetzt kommt ein Weihnachtslied, das kennt wirklich jeder. Fertig machen zum Mitsingen. Wir singen O Tannenbaum.
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2: Super, dass ihr mitgesungen habt. Jetzt kommt ein Weihnachtslied, das kennt wirklich jeder. Fertig machen zum Mitsingen. Wir singen O Tannenbaum.
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Jetzt mit Alle Jahre wieder. 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

0: Weihnachtskaraoke macht richtig Spaß. Wir machen gleich weiter. Das nächste Lied heißt, lasst uns froh und munter sein. Viel Spaß beim Mitsingen.
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0: Und das war spitze. Schon mal überlegt, bei einem Chor mitzusingen? Weiter geht's mit Weihnachtskaraoke. 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

0: dass ihr mitgesungen habt. Jetzt kommt ein Weihnachtslied, das kennt wirklich jeder. Fertig machen zum Mitsingen. 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

0: Weihnachtskaraoke macht richtig Spaß. Wir machen gleich weiter. Das nächste Lied heißt, lasst uns froh und munter sein. Viel Spaß beim Mitsingen.
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0: das war spitze. 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Weiter geht's mit Weihnachtskaraoke. 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

dass ihr mitgesungen habt. Jetzt kommt ein Weihnachtslied, das kennt wirklich jeder. Fertig machen zum Mitsingen. 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

Das Weihnachtskaraoke-Singen geht weiter. 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

0: Weihnachtskaraoke macht richtig Spaß. Wir machen gleich weiter. Das nächste Lied heißt, lasst uns froh und munter sein. Viel Spaß beim Mitsingen.
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0: Und das war spitze. Schon mal überlegt, bei einem Chor mitzusingen? Weiter geht's mit Weihnachtskaraoke. 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

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Jetzt mit Alle Jahre wieder. 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

0: Weihnachtskaraoke macht richtig Spaß. Wir machen gleich weiter. Das nächste Lied heißt, lasst uns froh und munter sein. Viel Spaß beim Mitsingen.
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Und das Weihnachtskaraoke-Singen geht weiter. Jetzt, ihr Kinderlein, kommet. 1, 2, 3, 4.

0: Weihnachtskaraoke macht richtig Spaß. Wir machen gleich weiter. Das nächste Lied heißt, lasst uns froh und munter sein. Viel Spaß beim Mitsingen.
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0: Das war spitze. Schon mal überlegt, bei einem Chor mitzusingen? Weiter geht's mit Weihnachtskaraoke. 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

Weiter geht's. 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

0: Weihnachtskaraoke macht richtig Spaß. Wir machen gleich weiter. Das nächste Lied heißt, lasst uns froh und munter sein. Viel Spaß beim Mitsingen.
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0: das war spitze. 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Weiter geht's mit Weihnachtskaraoke. 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
1: 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Jetzt mit Alle Jahre wieder. 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

0: Weihnachtskaraoke macht richtig Spaß. Wir machen gleich weiter. Das nächste Lied heißt, lasst uns froh und munter sein. Viel Spaß beim Mitsingen.
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Das war spitze. Schon mal überlegt, bei einem Chor mitzusingen? Weiter geht's mit Weihnachtskaraoke. Wir singen Klingglöckchen.

0: dass ihr mitgesungen habt. Jetzt kommt ein Weihnachtslied, das kennt wirklich jeder. Fertig machen zum Mitsingen. Wir singen O Tannenbaum.
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0: Weihnachtskaraoke macht richtig Spaß. Wir machen gleich weiter. Das nächste Lied heißt, lasst uns froh und munter sein. Viel Spaß beim Mitsingen.
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0: Das war spitze. Schon mal überlegt, bei einem Chor mitzusingen? Weiter geht's mit Weihnachtskaraoke. 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

0: Weihnachtskaraoke macht richtig Spaß. Wir machen gleich weiter. Das nächste Lied heißt, lasst uns froh und munter sein. Viel Spaß beim Mitsingen.
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Und das war spitze. 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Weiter geht's mit Weihnachtskaraoke. 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

0: Weihnachtskaraoke macht richtig Spaß. Wir machen gleich weiter. Das nächste Lied heißt, lasst uns froh und munter sein. Viel Spaß beim Mitsingen.
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0: Das war spitze. 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Weiter geht's mit Weihnachtskaraoke. 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

das war spitze. 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

0: dass ihr mitgesungen habt. Jetzt kommt ein Weihnachtslied, das kennt wirklich jeder. Fertig machen zum Mitsingen. 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

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Jetzt mit Alle Jahre wieder. 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

0: Weihnachtskaraoke macht richtig Spaß. Wir machen gleich weiter. Das nächste Lied heißt, lasst uns froh und munter sein. Viel Spaß beim Mitsingen.
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0: das war spitze. 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Weiter geht's mit Weihnachtskaraoke. 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

0: dass ihr mitgesungen habt. Jetzt kommt ein Weihnachtslied, das kennt wirklich jeder. Fertig machen zum Mitsingen. 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

0: das war spitze. 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

0: dass ihr mitgesungen habt. Jetzt kommt ein Weihnachtslied, das kennt wirklich jeder. 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

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Jetzt mit Alle Jahre wieder. 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

0: Weihnachtskaraoke macht richtig Spaß. Wir machen gleich weiter. Das nächste Lied heißt, lasst uns froh und munter sein. Viel Spaß beim Mitsingen.
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0: Das war spitze. Schon mal überlegt, bei einem Chor mitzusingen? Weiter geht's mit Weihnachtskaraoke. 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
2: Super, dass ihr mitgesungen habt. Jetzt kommt ein Weihnachtslied, das kennt wirklich jeder. Fertig machen zum Mitsingen. Wir singen O Tannenbaum.
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Jetzt mit Alle Jahre wieder. 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

0: Weihnachtskaraoke macht richtig Spaß. Wir machen gleich weiter. Das nächste Lied heißt, lasst uns froh und munter sein. Viel Spaß beim Mitsingen.
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0: das war spitze. 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

0: Weihnachtskaraoke macht richtig Spaß. Wir machen gleich weiter. Das nächste Lied heißt, lasst uns froh und munter sein. Viel Spaß beim Mitsingen.
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0: Und das war spitze. Schon mal überlegt, bei einem Chor mitzusingen? 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

0: dass ihr mitgesungen habt. Jetzt kommt ein Weihnachtslied, das kennt wirklich jeder. Fertig machen zum Mitsingen. 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

0: Weihnachtskaraoke macht richtig Spaß. Wir machen gleich weiter. Das nächste Lied heißt, lasst uns froh und munter sein. Viel Spaß beim Mitsingen.
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0: Weihnachtskaraoke macht richtig Spaß. Wir machen gleich weiter. Das nächste Lied heißt, lasst uns froh und munter sein. Viel Spaß beim Mitsingen.
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0: das war spitze. 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Weiter geht's mit Weihnachtskaraoke. 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

Das Weihnachtskaraoke-Singen geht weiter. 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

0: Weihnachtskaraoke macht richtig Spaß. Wir machen gleich weiter. Das nächste Lied heißt, lasst uns froh und munter sein. Viel Spaß beim Mitsingen.
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0: Und das war spitze. Schon mal überlegt, bei einem Chor mitzusingen? Weiter geht's mit Weihnachtskaraoke. 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

0: Weihnachtskaraoke macht richtig Spaß. Wir machen gleich weiter. Das nächste Lied heißt, lasst uns froh und munter sein. Viel Spaß beim Mitsingen.
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0: Das war spitze. 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Weiter geht's mit Weihnachtskaraoke. 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

0: Weihnachtskaraoke macht richtig Spaß. Wir machen gleich weiter. Das nächste Lied heißt, lasst uns froh und munter sein. Viel Spaß beim Mitsingen.
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0: Das war spitze. Schon mal überlegt, bei einem Chor mitzusingen? Weiter geht's mit Weihnachtskaraoke. 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

0: dass ihr mitgesungen habt. Jetzt kommt ein Weihnachtslied, das kennt wirklich jeder. Fertig machen zum Mitsingen. Wir singen O Tannenbaum.
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0: Weihnachtskaraoke macht richtig Spaß. Wir machen gleich weiter. Das nächste Lied heißt, lasst uns froh und munter sein. Viel Spaß beim Mitsingen.
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0: das war spitze. 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Weiter geht's mit Weihnachtskaraoke. 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

0: Weihnachtskaraoke macht richtig Spaß. Wir machen gleich weiter. Das nächste Lied heißt, lasst uns froh und munter sein. Viel Spaß beim Mitsingen.
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0: Das war spitze. 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Weiter geht's mit Weihnachtskaraoke. 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

dass ihr mitgesungen habt. 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

0: Weihnachtskaraoke macht richtig Spaß. Wir machen gleich weiter. Das nächste Lied heißt, lasst uns froh und munter sein. Viel Spaß beim Mitsingen.
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0: Das war spitze. 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

0: dass ihr mitgesungen habt. 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

0: Weihnachtskaraoke macht richtig Spaß. Wir machen gleich weiter. Das nächste Lied heißt, lasst uns froh und munter sein. Viel Spaß beim Mitsingen.
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Jetzt mit Alle Jahre wieder. 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

0: Weihnachtskaraoke macht richtig Spaß. Wir machen gleich weiter. Das nächste Lied heißt, lasst uns froh und munter sein. Viel Spaß beim Mitsingen.
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0: das war spitze. 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
2: Super, dass ihr mitgesungen habt. Jetzt kommt ein Weihnachtslied, das kennt wirklich jeder. Fertig machen zum Mitsingen. 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

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Jetzt mit Alle Jahre wieder. 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

0: Weihnachtskaraoke macht richtig Spaß. Wir machen gleich weiter. Das nächste Lied heißt, lasst uns froh und munter sein. Viel Spaß beim Mitsingen.
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0: Und das war spitze. 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

0: Weihnachtskaraoke macht richtig Spaß. Wir machen gleich weiter. Das nächste Lied heißt, lasst uns froh und munter sein. Viel Spaß beim Mitsingen.
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Das war spitze. Schon mal überlegt, bei einem Chor mitzusingen? Weiter geht's mit Weihnachtskaraoke. 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

0: Weihnachtskaraoke macht richtig Spaß. Wir machen gleich weiter. Das nächste Lied heißt, lasst uns froh und munter sein. Viel Spaß beim Mitsingen.
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0: Das war spitze. Schon mal überlegt, bei einem Chor mitzusingen? Weiter geht's mit Weihnachtskaraoke. 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

0: dass ihr mitgesungen habt. Jetzt kommt ein Weihnachtslied, das kennt wirklich jeder. Fertig machen zum Mitsingen. 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

0: Weihnachtskaraoke macht richtig Spaß. Wir machen gleich weiter. Das nächste Lied heißt, lasst uns froh und munter sein. Viel Spaß beim Mitsingen.
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Und das Weihnachtskaraoke-Singen geht weiter. Jetzt, ihr Kinderlein, kommet. 1, 2, 3, 4.

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Jetzt mit Alle Jahre wieder. 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

0: Weihnachtskaraoke macht richtig Spaß. Wir machen gleich weiter. Das nächste Lied heißt, lasst uns froh und munter sein. Viel Spaß beim Mitsingen.
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das war spitze. Schon mal überlegt, bei einem Chor mitzusingen? Weiter geht's mit Weihnachtskaraoke. 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

0: Weihnachtskaraoke macht richtig Spaß. Wir machen gleich weiter. Das nächste Lied heißt, lasst uns froh und munter sein. Viel Spaß beim Mitsingen.
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0: Das war spitze. Schon mal überlegt, bei einem Chor mitzusingen? Weiter geht's mit Weihnachtskaraoke. 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
1: 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Jetzt mit Alle Jahre wieder. Alle zusammen. 1, 2, 3, 4.

0: Weihnachtskaraoke macht richtig Spaß. Wir machen gleich weiter. Das nächste Lied heißt, lasst uns froh und munter sein. Viel Spaß beim Mitsingen.
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0: Und das war spitze. Schon mal überlegt, bei einem Chor mitzusingen? Weiter geht's mit Weihnachtskaraoke. 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

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Jetzt mit Alle Jahre wieder. 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

0: Weihnachtskaraoke macht richtig Spaß. Wir machen gleich weiter. Das nächste Lied heißt, lasst uns froh und munter sein. Viel Spaß beim Mitsingen.
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0: Das war spitze. Schon mal überlegt, bei einem Chor mitzusingen? Weiter geht's mit Weihnachtskaraoke. 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

0: Weihnachtskaraoke macht richtig Spaß. Wir machen gleich weiter. Das nächste Lied heißt, lasst uns froh und munter sein. Viel Spaß beim Mitsingen.
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0: Das war spitze. Schon mal überlegt, bei einem Chor mitzusingen? Weiter geht's mit Weihnachtskaraoke. 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

dass ihr mitgesungen habt. Jetzt kommt ein Weihnachtslied, das kennt wirklich jeder. Fertig machen zum Mitsingen. 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

Das Weihnachtskaraoke-Singen geht weiter. Jetzt mit Alle Jahre wieder. 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

0: Weihnachtskaraoke macht richtig Spaß. Wir machen gleich weiter. Das nächste Lied heißt, lasst uns froh und munter sein. Viel Spaß beim Mitsingen.
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0: Das war spitze. 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Weiter geht's mit Weihnachtskaraoke. 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

0: dass ihr mitgesungen habt. Jetzt kommt ein Weihnachtslied, das kennt wirklich jeder. 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

0: das war spitze. 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

0: dass ihr mitgesungen habt. Jetzt kommt ein Weihnachtslied, das kennt wirklich jeder. 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

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Jetzt mit Alle Jahre wieder. 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

0: Weihnachtskaraoke macht richtig Spaß. Wir machen gleich weiter. Das nächste Lied heißt, lasst uns froh und munter sein. Viel Spaß beim Mitsingen.
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Und das war spitze. 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Weiter geht's mit Weihnachtskaraoke. 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

Das war spitze. 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

0: Weihnachtskaraoke macht richtig Spaß. Wir machen gleich weiter. Das nächste Lied heißt, lasst uns froh und munter sein. Viel Spaß beim Mitsingen.
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0: das war spitze. 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
2: Super, dass ihr mitgesungen habt. Jetzt kommt ein Weihnachtslied, das kennt wirklich jeder. Fertig machen zum Mitsingen. Wir singen O Tannenbaum.
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Jetzt mit Alle Jahre wieder. 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

0: Weihnachtskaraoke macht richtig Spaß. Wir machen gleich weiter. Das nächste Lied heißt, lasst uns froh und munter sein. Viel Spaß beim Mitsingen.
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0: Das war spitze. Schon mal überlegt, bei einem Chor mitzusingen? Weiter geht's mit Weihnachtskaraoke. 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

0: dass ihr mitgesungen habt. Jetzt kommt ein Weihnachtslied, das kennt wirklich jeder. Fertig machen zum Mitsingen. 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

0: Weihnachtskaraoke macht richtig Spaß. Wir machen gleich weiter. Das nächste Lied heißt, lasst uns froh und munter sein. Viel Spaß beim Mitsingen.
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0: Das war spitze. 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

0: Weihnachtskaraoke macht richtig Spaß. Wir machen gleich weiter. Das nächste Lied heißt, lasst uns froh und munter sein. Viel Spaß beim Mitsingen.
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0: Weihnachtskaraoke macht richtig Spaß. Wir machen gleich weiter. Das nächste Lied heißt, lasst uns froh und munter sein. Viel Spaß beim Mitsingen.
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0: Das war spitze. 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Weiter geht's mit Weihnachtskaraoke. 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

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Jetzt mit Alle Jahre wieder. 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

0: Weihnachtskaraoke macht richtig Spaß. Wir machen gleich weiter. Das nächste Lied heißt, lasst uns froh und munter sein. Viel Spaß beim Mitsingen.
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0: Das war spitze. 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Weiter geht's mit Weihnachtskaraoke. 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

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Jetzt mit Alle Jahre wieder. 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

0: Weihnachtskaraoke macht richtig Spaß. Wir machen gleich weiter. Das nächste Lied heißt, lasst uns froh und munter sein. Viel Spaß beim Mitsingen.
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0: Das war spitze. Schon mal überlegt, bei einem Chor mitzusingen? Weiter geht's mit Weihnachtskaraoke. 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

0: dass ihr mitgesungen habt. Jetzt kommt ein Weihnachtslied, das kennt wirklich jeder. Fertig machen zum Mitsingen. Wir singen O Tannenbaum.
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0: Weihnachtskaraoke macht richtig Spaß. Wir machen gleich weiter. Das nächste Lied heißt, lasst uns froh und munter sein. Viel Spaß beim Mitsingen.
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0: Das war spitze. Schon mal überlegt, bei einem Chor mitzusingen? Weiter geht's mit Weihnachtskaraoke. 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

0: dass ihr mitgesungen habt. Jetzt kommt ein Weihnachtslied, das kennt wirklich jeder. Fertig machen zum Mitsingen. 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

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Jetzt mit Alle Jahre wieder. 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

0: Weihnachtskaraoke macht richtig Spaß. Wir machen gleich weiter. Das nächste Lied heißt, lasst uns froh und munter sein. Viel Spaß beim Mitsingen.
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0: dass ihr mitgesungen habt. Jetzt kommt ein Weihnachtslied, das kennt wirklich jeder. Fertig machen zum Mitsingen. 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

0: Weihnachtskaraoke macht richtig Spaß. Wir machen gleich weiter. Das nächste Lied heißt, lasst uns froh und munter sein. Viel Spaß beim Mitsingen.
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0: Das war spitze. Schon mal überlegt, bei einem Chor mitzusingen? Weiter geht's mit Weihnachtskaraoke. 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

0: dass ihr mitgesungen habt. Jetzt kommt ein Weihnachtslied, das kennt wirklich jeder. Fertig machen zum Mitsingen. 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

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Jetzt mit Alle Jahre wieder. 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

0: Weihnachtskaraoke macht richtig Spaß. Wir machen gleich weiter. Das nächste Lied heißt, lasst uns froh und munter sein. Viel Spaß beim Mitsingen.
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0: das war spitze. 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

0: Weihnachtskaraoke macht richtig Spaß. Wir machen gleich weiter. Das nächste Lied heißt, lasst uns froh und munter sein. Viel Spaß beim Mitsingen.
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Das war spitze. 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

0: Weihnachtskaraoke macht richtig Spaß. Wir machen gleich weiter. Das nächste Lied heißt, lasst uns froh und munter sein. Viel Spaß beim Mitsingen.
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2: Super, dass ihr mitgesungen habt. Jetzt kommt ein Weihnachtslied, das kennt wirklich jeder. Fertig machen zum Mitsingen. Wir singen O Tannenbaum.

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Jetzt mit Alle Jahre wieder. 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

0: Weihnachtskaraoke macht richtig Spaß. Wir machen gleich weiter. Das nächste Lied heißt, lasst uns froh und munter sein. Viel Spaß beim Mitsingen.
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0: Und das war spitze. 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

0: Weihnachtskaraoke macht richtig Spaß. Wir machen gleich weiter. Das nächste Lied heißt, lasst uns froh und munter sein. Viel Spaß beim Mitsingen.
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0: das war spitze. 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Weiter geht's mit Weihnachtskaraoke. 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

dass ihr mitgesungen habt. Jetzt kommt ein Weihnachtslied, das kennt wirklich jeder. Fertig machen zum Mitsingen. Wir singen O Tannenbaum.

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0: Weihnachtskaraoke macht richtig Spaß. Wir machen gleich weiter. Das nächste Lied heißt, lasst uns froh und munter sein. Viel Spaß beim Mitsingen.
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Jetzt Jingle Bells. 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

Das Weihnachtskaraoke-Singen geht weiter. Jetzt mit Alle Jahre wieder. 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

0: Weihnachtskaraoke macht richtig Spaß. Wir machen gleich weiter. Das nächste Lied heißt, lasst uns froh und munter sein. Viel Spaß beim Mitsingen.
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0: Und das war spitze. Schon mal überlegt, bei einem Chor mitzusingen? Weiter geht's mit Weihnachtskaraoke. 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

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Jetzt mit Alle Jahre wieder. 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

0: Weihnachtskaraoke macht richtig Spaß. Wir machen gleich weiter. Das nächste Lied heißt, lasst uns froh und munter sein. Viel Spaß beim Mitsingen.
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0: Das war spitze. 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Weiter geht's mit Weihnachtskaraoke. 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

0: Weihnachtskaraoke macht richtig Spaß. Wir machen gleich weiter. Das nächste Lied heißt, lasst uns froh und munter sein. Viel Spaß beim Mitsingen.
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0: Und das war spitze. 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Weiter geht's mit Weihnachtskaraoke. 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

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Jetzt mit Alle Jahre wieder. 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

0: Weihnachtskaraoke macht richtig Spaß. Wir machen gleich weiter. Das nächste Lied heißt, lasst uns froh und munter sein. Viel Spaß beim Mitsingen.
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0: Das war spitze. 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Weiter geht's mit Weihnachtskaraoke. 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

0: dass ihr mitgesungen habt. Jetzt kommt ein Weihnachtslied, das kennt wirklich jeder. Fertig machen zum Mitsingen. Wir singen O Tannenbaum.
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Weiter geht's. 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

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Jetzt mit Alle Jahre wieder. 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

0: Weihnachtskaraoke macht richtig Spaß. Wir machen gleich weiter. Das nächste Lied heißt, lasst uns froh und munter sein. Viel Spaß beim Mitsingen.
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0: Das war spitze. 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Weiter geht's mit Weihnachtskaraoke. 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

0: Weihnachtskaraoke macht richtig Spaß. Wir machen gleich weiter. Das nächste Lied heißt, lasst uns froh und munter sein. Viel Spaß beim Mitsingen.
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0: Und das war spitze. 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Weiter geht's mit Weihnachtskaraoke. 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

0: Weihnachtskaraoke macht richtig Spaß. Wir machen gleich weiter. Das nächste Lied heißt, lasst uns froh und munter sein. Viel Spaß beim Mitsingen.
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0: Das war spitze. 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
1: Und jetzt kommt mein Lieblingslied. 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

0: das war spitze. 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

0: Weihnachtskaraoke macht richtig Spaß. Wir machen gleich weiter. Das nächste Lied heißt, lasst uns froh und munter sein. Viel Spaß beim Mitsingen.
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0: Und das war spitze. 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Weiter geht's mit Weihnachtskaraoke. 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

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Jetzt mit Alle Jahre wieder. 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

0: Weihnachtskaraoke macht richtig Spaß. Wir machen gleich weiter. Das nächste Lied heißt, lasst uns froh und munter sein. Viel Spaß beim Mitsingen.
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0: Das war spitze. 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
2: Super, dass ihr mitgesungen habt. Jetzt kommt ein Weihnachtslied, das kennt wirklich jeder. Fertig machen zum Mitsingen. Wir singen O Tannenbaum.
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0: Weihnachtskaraoke macht richtig Spaß. Wir machen gleich weiter. Das nächste Lied heißt, lasst uns froh und munter sein. Viel Spaß beim Mitsingen.
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0: das war spitze. 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Weiter geht's mit Weihnachtskaraoke. 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

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Jetzt mit Alle Jahre wieder. 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

0: Weihnachtskaraoke macht richtig Spaß. Wir machen gleich weiter. Das nächste Lied heißt, lasst uns froh und munter sein. Viel Spaß beim Mitsingen.
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0: War spitze! Schon mal überlegt, bei einem Chor mitzusingen? Weiter geht's mit Weihnachtskaraoke. 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

dass ihr mitgesungen habt. Jetzt kommt ein Weihnachtslied, das kennt wirklich jeder. Fertig machen zum Mitsingen. Wir singen O

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0: Weihnachtskaraoke macht richtig Spaß. Wir machen gleich weiter. Das nächste Lied heißt, lasst uns froh und munter sein. Viel Spaß beim Mitsingen.
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0: Das war spitze. 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Weiter geht's mit Weihnachtskaraoke. 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

0: Weihnachtskaraoke macht richtig Spaß. Wir machen gleich weiter. Das nächste Lied heißt, lasst uns froh und munter sein. Viel Spaß beim Mitsingen.
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0: Weihnachtskaraoke macht richtig Spaß. Wir machen gleich weiter. Das nächste Lied heißt, lasst uns froh und munter sein. Viel Spaß beim Mitsingen.
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Und das war spitze. Schon mal überlegt, bei einem Chor mitzusingen? Weiter geht's mit Weihnachtskaraoke. Wir singen Klingglöckchen.

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Jetzt mit Alle Jahre wieder. 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

0: Weihnachtskaraoke macht richtig Spaß. Wir machen gleich weiter. Das nächste Lied heißt, lasst uns froh und munter sein. Viel Spaß beim Mitsingen.
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0: Oh, das war spitze. Schon mal überlegt, bei einem Chor mitzusingen? Weiter geht's mit Weihnachtskaraoke. Wir singen Klingglöckchen.
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0: Weihnachtskaraoke macht richtig Spaß. Wir machen gleich weiter. Das nächste Lied heißt, lasst uns froh und munter sein. Viel Spaß beim Mitsingen.
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0: Das war spitze. Schon mal überlegt, bei einem Chor mitzusingen? Weiter geht's mit Weihnachtskaraoke. 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

0: dass ihr mitgesungen habt. Jetzt kommt ein Weihnachtslied, das kennt wirklich jeder. Fertig machen zum Mitsingen. Wir singen O Tannenbaum.
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Jetzt mit Alle Jahre wieder. 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

0: Weihnachtskaraoke macht richtig Spaß. Wir machen gleich weiter. Das nächste Lied heißt, lasst uns froh und munter sein. Viel Spaß beim Mitsingen.
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0: das war spitze. 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Weiter geht's mit Weihnachtskaraoke. 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

0: Weihnachtskaraoke macht richtig Spaß. Wir machen gleich weiter. Das nächste Lied heißt, lasst uns froh und munter sein. Viel Spaß beim Mitsingen.
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0: Das war spitze. 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Weiter geht's mit Weihnachtskaraoke. 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

0: dass ihr mitgesungen habt. Jetzt kommt ein Weihnachtslied, das kennt wirklich jeder. Fertig machen zum Mitsingen. Wir singen O Tannenbaum.
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Das große Weihnachtskaraoke-Singen. 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

0: Weihnachtskaraoke macht richtig Spaß. Wir machen gleich weiter. Das nächste Lied heißt, lasst uns froh und munter sein. Viel Spaß beim Mitsingen.
1: 1, 2, 3, 4.

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0: Weihnachtskaraoke macht richtig Spaß. Wir machen gleich weiter. Das nächste Lied heißt, lasst uns froh und munter sein. Viel Spaß beim Mitsingen.
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